Nur, wer ist dabei? A73, Iron Chart, Tectonia, Elektronische Maschine und La Lunoir. Und es ist dabei der Sprössling von Matthias. Und das ist der Ansgar. Beide heißen sie hinten Stock. Und guck mal, die Musik läuft wieder. Ist doch, Mensch, ist ja wie Weihnachten. Also, Ansgar spielt in den Pausen und zwar hat er zwei Live-Sets, die er gerade im Schweiße seiner Füße vorbereitet. Einlass 19 Uhr, Beginn 20 Uhr, aber das war was anderes. Ach nee, hier, da, circa 15 und 19 Uhr, da sind die richtigen Zeiten. Das sind die Zeiträume, wo er ungefähr zwei improvisierte Sets spielen wird. Das andere ist schon der 20.11., wo die zwei in Bochum spielen. Da sind wir noch nicht. Wir sind noch nicht im ich sag gruselig November. Nein, 13.09. Wir huschen nach Lemgo. Da gibt es Electronic Circus Live Electronic Festival, Live Musik Festival in der St. Johann Kirche. 13. September. Mit dabei ist Misha featuring Davy Wenzler, Detlef Keller, Marius Nitzbon. Und Top-Act Großkopf Baltes. So, wenn es in die Richtung dieser Veranstaltung geht, werde ich von allen Beteiligten mal hier ein bisschen was spielen. Ich habe da auch was vorbereitet, was es da von mir zu hören gibt. 13 Uhr machen da die Türe auf, die Türen. 14.15 Uhr ungefähr startet das erste Konzert. 13.09., 20.09. Awakenings-Konzerte Lea Hall Pavilion in Rugeley. Stefan Erbe ist dabei. Axel Stupplich alias Access ist dabei. Und da ist er wieder, Steve Baltes. 15 englische Pfund plus Reise nach England. Da ist er wieder. Wenn er denn heil zurückkommt, Stefan Erbe, ist er am 27.09. im Planetarium Bochum unter dem Motto Metamorphosis gibt es dort knapp anderthalb Stunden Musik von ihm, 15 Euro Eintritt, ermäßigt 12. Hier gibt es eine wunderschöne Webseite des Planetariums, wo es mehr Informationen gibt. Der Link zur Webseite schalven.de. Oktober, 2. Oktober, Konzert mit BK&S. Hier heißt dann Elektronik trifft Akustik im Rahmen des Projekts Domklang vom Verein Kulturprojekte Niederrhein e.V. Brockhaus Keller Schönwelle, ich sagte das bereits. Rausche Ebert Gitarre, Thomas Kagermann Geige, die zwei dabei. Das ist der akustische Part. Das Ganze geht um 20 Uhr los und kostet nüchte. Also Eintritt frei, Austritt, kleine Spende und die Sache geht klar. 2. Oktober. 3. Oktober ist frei, ihr könnt ausschlafen. Lohnt sich immer nach Xanten zu kommen. So, 18. Oktober. Zwei Dinge. E-Live 2025. Rob Harben ist dabei. Wavestar 2 ist dabei. Das sind John Dyson, Paul Ward, Stephen Woodland. Und die Unisphere ist dabei. Erik van der Heijden, René Splinter, Tectonia aus den Niederlanden. Viel Holländisch. Und Michael Menz ist dabei, der im Foyer, ich glaube, zweimal oder so spielen wird. Das Ganze gibt es für 35 Euro. 12 Uhr gehen die Tore auf und dann nimmt das Glück dort seinen Lauf. Ebenfalls am 18. Wer es nicht schafft nach Orschott zum E-Live, der bleibt halt in Wuppertal, da wo die Busse auf dem Kopf fahren. Sphäre 6 spielt dort Peter, Bjerge und Swartzin und Traum. Mhm. Das Ganze ist das Phobos Festival 2025, 19 Uhr bis 0 Uhr für 33 im Vorverkauf und 40 an der Abendkasse. Also Euro natürlich. Steine werden da nicht. Ach, was haben wir denn hier noch? Guck hier. Konzert mit Filterkaffee. Frank Rothe, Mario Schönwelder, die gibt es für 15 Euro in HEMA, in der Kunstkapelle HEMA. 19 Uhr ist der Anpfiff am 25.10. Da ist ja auch schon, guck mal,
Es ist ja cool. Also, am 1. Nee, bleiben wir erst beim 8.11. 1.11. Die Liste wandert hier so schnell. Mensch, Klärwerk, Krefeld. In Krefeld. Wer spielt da? Elke, Hajolise und Till Kopper. Spektralwanderer. Ich glaube, bis gerade hat er zugehört. Ein Teil davon jemals der Roman Ritter mit seinem Kollegen Lars Leonard sind die Spectral Wanderer. Und der Hans van Kronenberg ist dabei. Das ist der Scholar Man. Und Mansman Michael Menze sind dabei. 18 Uhr geht's los. 1.11. Für 20 Euro seid ihr dabei. Und lasst die Jungs nicht wieder hängen. Ich werde versuchen, da auch hinzukommen, und ich schnapp mir jeden, der da nicht hinkommt. Ja, egal. Kommt da einfach hin. Ich werde da jetzt so lange drauf hinweisen. 8.11. geht's weiter. 18 bis 19.10 Uhr im Stellarium Erkrath. Martin Stürzer für 20 Euro. Ach, guck mal. Die kriegt er alleine, und die 20 Euro da. Also das ist ja fast schon Grund am 1.11. Aber ich denke, so ein Stellarium ist auch eine teure Geschichte. Ecosphere 1 ist das Motto am 8.11. mit Martin Stürzer. 15.11. Access, Maxes und Stefan Erbe in der Dächtenhöhle in Iserlohn. Das lohnt sich auf jeden Fall. Ich weiß nur, es geht um 19 Uhr los. Ich weiß nur, da ist das ganze Jahr ähnlich in der Temperatur. Irgendwie zieht euch warm an, Decke mitnehmen. Mega Location. Da freue ich mich schon drauf. Am 19. Quatsch, am 15. 19 Uhr. 15.11. 19 Uhr. 22.11. Jetzt geht's los. Familie Stock, also zumindest zwei davon, der Matthias und der Ansgar, sind im Café Eden. Mit dabei ist Wailed, und das Ganze ist für Umme ein Hutkonzert. Der geht dann rum, da wird gesammelt in Bochum. 19 Uhr. Einlass. 20 Uhr Anpfiff. Das war das, was ich vorhin gesehen habe. Ach Mensch, hier nochmal Filterkaffee. 15.11. Wer also nicht in Iserlohn ist, der verweilt möglicherweise in Berlin. Frank Rothe, Mario Schönwelder, Filterkaffee, die Kaffeetanten im Phonos Terzo Mondo in Berlin. 20 bis 21.30 15 Euro seid ihr dabei. So, dann habe ich hier noch ein paar Sachen vom Frank Tischer. Und zwar spielt er am 24. August um 15 Uhr im Dunkeln und um 16 Uhr mit farbigem Licht illuminiert im Radom in der Wasserkuppel. 21. September das gleiche, 15 Uhr und 16 Uhr, und am 27. um 17 und um 19 Uhr Jahresabschlusskonzert der Gäste hier, DJ Noxley featuring Claudia Nails. Vocals. So Leute, jetzt reicht's mir hier. So, das waren die Hinweise mit einem etwas holprigen Anfang. Aber es läuft ja wieder. Wir machen weiter mit Boris S.G. oder BSG, der hat so viele Namen, wurde hier veröffentlicht. Mal gucken, ob. Ja, das sieht alles gut aus hier. Übrigens, Modul 303, dienstags 1 Uhr, habe ich gehört, wird auch Ad Libitum wiederholt, oder auch samstags, und donnerstags gibt es den Link hier zu Evosonic, und Ad Libitum wird auch montagmorgens um 7 Uhr wiederholt, direkt hier bei Evosonic. Und das letzte ist im Anschluss hier gleich der Midnight Flow mit Musik aus dem Hause Mannequin Records. Jetzt reicht's aber hier. Ich habe schon angefangen. Zweite Runde, Boris S.G. oder BSG oder was auch immer. Helikoptermanöver. Allein der Titel, ich bin ja so ein kleiner Helikopterfetischist, also es ist, gibt keine geilere Fortbewegungsmöglichkeit als mit dem Heli. Ich kann es euch sagen. Also, Helikoptermanövers, das Album und der Track aus dem Jahr 2025. Damit geht es in die zweite Runde hier von Ad Libitum. Und drückt ihr die Daumen, drücke ich die Taste, dass das Ganze sauber läuft. Auf geht's. Das hört sich gut an.

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1: Ja, das musste gesagt werden. Das musste gesagt werden. Da gibt es jemanden bei YouTube, der bringt immer verschiedene Musikanten zusammen. Mal ist es Klaus Schulze und Ja und also hier. Das hat mir gefallen. Passt auch heute so ein bisschen in diese ruhige Sendung. Marco Meyer heißt er. Ich meine, er programmiert auch Sounds für zum Beispiel Wave State. Und hier hat er das genannt Vangelis meets Hans Zimmer. Echoes Beyond Orion Blade Runner meets Dune. Damit geht's in die letzte halbe Stunde von Ad Libitum hier auf Evosonic Radio.

Die Stammhörer über 21 an der Zahl werden wissen, was dieses Geräusch bedeutet. Wir sind am Ende. Marco Meyer, herrlich. Vangelis Meets. Hans Zimmer hat das genannt und die Ansätze waren deutlich zu hören. Vielen Dank dafür. Zu finden übrigens bei YouTube mit einem wunderschönen Video, wo zu sehen ist, wie und womit er das gemacht hat. So, wir sind durch. Die Playlist ist hochgeladen, deadlift-keller.de. Ich glaube, der Midnight-Flow steckt schon in den Startlöchern. Gleich 2 Stunden Musik aus dem Hause Mannequin Records. Herzlichen Dank fürs Dabeisein, fürs Lauschen. Ich hoffe, für jeden war was dabei. War eine relativ ruhige Geschichte heute, aber passt vielleicht auch so ein bisschen zur Stimmung. Die Welt steht ja irgendwie ein bisschen auf dem Kopf. Aber ich freue mich, wenn viele hier 2 Stunden Zeit finden in der Woche, um mal alles abzulegen, die Seele baumeln zu lassen. So geht es mir, wenn ich hier sitze, und ich hoffe, euch geht es genauso. Wenn dem so ist, dann freue ich mich, wenn ihr nächste Woche wieder dabei seid. Bis dahin eine gute Nacht, ein schönes Wochenende und eine tolle Woche. Macht's gut. Tschüss. Ihr und euer Detlef Keller.

Hallo und herzlich willkommen zur Juli-Ausgabe von Sounds of Sin Musik Nonstop. Mein Name ist Steffen Thieme und auch in diesem Monat, am zweiten Montag des Monats, darf ich euch wieder 60 Minuten der besten etwas anderen Musik präsentieren. Also mal wieder eine von mir zusammengestellte Mischung aus New Instrumental Music, Synth, Pop, Wellness, Electronica, Chill Out und New Age. Und das Ganze relativ moderationsfrei, denn ihr hört jetzt mindestens 50 Minuten Musik ohne weitere Einmischung und Unterbrechung von mir. Viel Vergnügen hier auf Modul 303.

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hoffe, dass meine Musikauswahl euch diesmal auch wieder gefallen hat. Wenn dem so ist, dürft ihr es mir natürlich, wenn ihr wollt, gerne mitteilen. Schreibt mir zum Beispiel eine Mail an redaktion@soundsofsyn.de. Postet das, was ihr mir mitteilen möchtet, in der Facebook-Group unter facebook.com/groups/soundsofsyn oder auch gerne im Gästebuch, was ihr auf der Homepage www.soundsofsyn.de findet. Die Playlist der heutigen Sendung, denn ihr habt ja kaum Wortbeiträge von mir gehabt in dieser Sendung, wisst also auch nicht, welche Titel es waren, die ich für euch ausgesucht habe. Die Playlist, die findet ihr entweder auch im Laufe des Abends in der Facebook-Group facebook.com/groups/soundsofsyn oder ihr schaut auf die Homepage www.soundsofsyn.de. Wenn ihr diese Musikauswahl so fulminant toll fandet, dass ihr die Sendung glatt nochmal hören möchtet, könnt ihr im Laufe des Abends genau das tun. Dann geht ihr nämlich auf mixcloud.com/soundsofsyn und da findet ihr unter anderem diese Sendung, könnt sie noch einmal nachhören, aber ihr findet auch viele, viele andere Sendungen aus den Jahren 23, 24 und 25, die ihr nachhören könnt. Denn es gibt ja drei verschiedene Sendungen im Sounds of Syn-Universum. Es gibt diese Sendung, die gleich zu Ende ist, nämlich Sounds of Syn Musik Nonstop. Die hört ihr ja bekanntlich an jedem zweiten Montag eines Monats um 19 Uhr exklusiv auf Modul 303. Es gibt aber ja am ersten Sonntag eines Monats immer von 0 bis 2 Uhr den Sounds of Syn Nachtexpress. Da präsentiere ich euch über 2 Stunden lang die etwas andere Musik, und zwar sowohl auf Modul 303 als auch auf Tide Radio. Und die Hauptsendung, die Sounds of Syn, gibt es an jedem ersten, an jedem dritten und wenn vorhanden an jedem fünften Montag eines Monats um 19 Uhr, ebenfalls parallel auf Tide Radio und auf Modul 303 mit in der Regel Neuvorstellungen aus New Instrumental Music, Synth Pop, Wellness, Electronica, Chill Out und New Age. Ich freue mich also drauf, euch zu einer der nächsten Sendungen aus dem Sounds of Syn Universum wiederzuhören und wünsche euch jetzt noch einen tollen Abend hier auf Modul 303, denn auch hier gibt es natürlich 24/7 zwar nicht unbedingt die etwas andere Musik, aber definitiv die elektronische und instrumentale Musik. Also, ich wünsche euch einen tollen Abend und bis zum nächsten Mal. Steffen Thieme verabschiedet sich.

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Sonntagmorgen, 10 Uhr und 3 Minuten. Herzlich willkommen bei Modul 303. Heute Morgen wieder der Frühshop mit dem Rainer am Mikrofon. Dazu begrüße ich natürlich alle Leute, die mir im weiten WWW hier zuhören. Ja, mitgebracht habe ich euch heute mal wieder 70er Jahre. Und während mein Intro läuft, ja, ihr wisst es mittlerweile, brate ich mir noch ganz schnell einen Kaffee.

So machen wir mal ein klein bisschen lauter. James Brown und The Sex Machine.

Ja, das war mal eine ganz andere Version. Jetzt kommen wir zu Blondie und Heart of Glass.

So, was haben wir denn jetzt noch für euch? Ja, so einiges. Genau, ist ja erstmal 10 nach 11, ne? Genau. Robert Palmer habe ich jetzt für euch. Bad Case of Loving You.

Na, mit diesem Stück sind wir angekommen am Ende meiner heutigen Sendung. Da habe ich wie immer Sarah Brightman und Andrea Bocelli. Time to say goodbye. Ich bedanke mich mal bei allen Leuten, die mir im weiten WWW hier zugehört haben und natürlich auch bei den Leuten hier bei uns in unserem hauseigenen Chatraum. Jetzt könnt ihr mich wieder hören, Dienstag und Donnerstag jeweils um 12 Uhr mit meiner Halbzeitsendung. Freitag um 18 Uhr mit meiner New Age-Sendung und nächste Woche Sonntag wieder um 10 Uhr natürlich in der Frühschoppen das Ganze hier bei Modul 303. Ich wünsche allen Hörern noch einen schönen Sonntagnachmittag. Die Musik läuft weiter. Ich bin raus. Sagt Tschüss, Bye-bye und denkt dran. Heute ist nicht alle Tage. Ich komme wieder. Keine Frage.

Grüßt euch, willkommen bei There's More Music. Heute geht es chillig zu bei mir. Ich habe ein bisschen Bandcamp durchsucht und dabei so ein paar schicke Sachen entdeckt, finde ich jedenfalls. Und die spiele ich euch einfach vor. Ist eigentlich fast zu schade, immer zwischen zu quatschen, aber man muss ja wissen, wen man da hört und was da gespielt wird. Okay, und ja, ich fange an mit Miltonics vom Album Safe and Warm und das Stück nennt sich Hide and Seek. Viel Spaß.

Und hier kommt Zephas Azaria and Josh and Sam, who are twins. Vom Album Coherence, das Stück Coherence.

Meltonix wird euch heute aus der Sendung begleiten mit dem Stück Save and Walk. So, und das war's denn wieder. Aber ich hoffe, ihr seid nächste Woche wieder dabei, wenn der Christian euch etwas vorspielt. Also bis dahin, macht's gut, schwitzt nicht so dolle und bleibt gesund. Bis dahin, ciao.

Dienstagmittag 12 Uhr, herzlich willkommen bei Modul 303. Heute Mittag wieder die Halbzeit mit dem Rainer am Mikrofon. Dazu begrüße ich natürlich alle Leute, die mir im weiten WWW hier zuhören. Mitgebracht habe ich euch heute das neue Album von Fritz Meier, Land and Fire and Ice. Das erste Stück, was wir hören, The Fire Side. Das Album ist ein 4-Track-Album, wobei die ersten beiden Tracks recht lange sind.

So, wir kommen jetzt zum nächsten Stück auf dem Album The Ice Side und geht 29 Minuten und 23 Sekunden.

So, bevor wir jetzt zum letzten Stück kommen, sollte euch die Musik gefallen haben, gibt es selbstverständlich auch bei Bandcamp käuflich zu erwerben. Das Album Fritz Meier Land of Fire and Ice. Und das letzte Stück heißt Have Mercy.

Ja, mit diesem Stück sind wir auch angekommen am Ende meiner heutigen Sendung. Ich bedanke mich mal bei allen Leuten, die mir im weiten WWW hier zugehört haben. Und natürlich auch bei den Leuten hier bei uns in unserem hauseigenen Chatraum. Mich könnt ihr jetzt wieder hören, Donnerstagmittag um 12 Uhr mit meiner Halbzeitsendung. Freitag um 18 Uhr mit meiner New Age-Sendung. Und Sonntagmorgen um 10 Uhr der Frühschoppen, das Ganze hier bei Modul 303. Ich wünsche jetzt allen Hörern noch einen schönen Dienstagnachmittag. Lauscht ein bisschen Musik, ansonsten geht an die frische Luft. Wetter ist gut momentan, jedenfalls hier bei uns. Die Musik läuft weiter, ich bin raus. Sagt Tschüss, bye bye und denkt dran, bleibt mir gewogen. Bis denn, ciao ciao.

Grüßt euch, willkommen bei There's More Music. Heute geht es chillig zu bei mir. Ich habe ein bisschen Bandcamp durchsucht und dabei so ein paar schicke Sachen entdeckt, finde ich jedenfalls. Und die spiele ich euch einfach vor. Ist eigentlich fast zu schade, immer zwischen zu quatschen, aber man muss ja wissen, wen man da hört und was da gespielt wird. Okay, und ich fange an mit Miltonics vom Album Safe and Warm und das Stück nennt sich Hide and Seek. Viel Spaß.

Und hier kommt Zephas Azaria and Josh and Sam, who are twins. Vom Album Coherence, das Stück Coherence.

Meltonics wird euch heute aus der Sendung begleiten mit dem Stück Safe and Warm. So, und das war's denn wieder. Aber ich hoffe, ihr seid nächste Woche wieder dabei, wenn der Christian euch etwas vorspielt. Also bis dahin, macht's gut, schwitzt nicht so dolle und bleibt gesund. Bis dahin, ciao.

Dienstagmittag 12 Uhr. Herzlich willkommen bei Modul 303. Heute Mittag wieder die Halbzeit mit dem Rainer am Mikrofon. Dazu begrüße ich natürlich alle Leute, die mir im weiten WWW hier zuhören. Mitgebracht habe ich euch heute das neue Album von Fritz Meyer, Weathering the Storm. Und das erste Stück, was wir hören, ist Interstellar Like Storms.

So, das ist ein Album mit 5 Tracks. Ein kurzes, was wir gerade gehört haben, und danach kommen 4 wirklich, ja, 3 ganz lange und 1 von 10 Minuten und ein paar gequetschte. Ja, das nächste Stück, Stormy Monday, 18 Minuten und 53 Sekunden.

So, wir kommen jetzt zum vorletzten Stück auf dem Album. Geht 10 Minuten und 43. There's Blood on the Wind.

So, bevor wir jetzt zum letzten Stück für heute und natürlich auch auf dem Album kommen, sollte euch die Musik gefallen haben, gibt es selbstverständlich auch bei Bandcamp käuflich zu erwerben. Fritz Meier und das Album heißt Weathering the Storm. Kommen wir jetzt zu dem Titelstück, geht 20 Minuten und 10 Sekunden.

So, Freunde, während das letzte Liedchen läuft, werde ich mich langsam aber sicher verabschieden. Ich bedanke mich mal bei allen Leuten, die mir im weiten WWW hier zugehört haben und natürlich auch bei den Leuten hier bei uns in unserem hauseigenen Chatraum.

Mich könnt ihr wieder hören, Freitagabend um 18 Uhr mit meiner Neuentstellung. Sonntagmorgen um 10 Uhr mit meinem, Frühschoppen. Nächste Woche Dienstag und Donnerstag jeweils mit meiner Halbzeitsendung um 12 Uhr. Das Ganze hier bei Modul 303. Ich wünsche euch allen jetzt noch einen schönen Dienstagnachmittag. Die Musik läuft weiter, ich bin raus. Ich sage tschüss, bye bye und denkt dran, bleibt mir gewogen. Bis denne, ciao ciao.